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2: Im Studio Silas Quiring, schönen guten Morgen. Innenminister Dobrindt will massiv in den Zivilschutz investieren. Wie die Bild berichtet, plant er ein 10 Milliarden Euro Sonderprogramm. Nanju Kuhlmann mit den Details.
3: Das Geld soll unter anderem in zusätzliche Ausrüstung und Gebäude oder auch Personal beim Technischen Hilfswerk fließen. Konkret will Dobrindt demnach bis 2029 unter anderem 1.000 neue Spezialfahrzeuge und 110.000 neue Feldbetten anschaffen. An 50 Standorten soll eine medizinische Bundestaskforce aufgebaut werden, um auf eine Großzahl an Verletzten vorbereitet zu sein. In der Nina-Warn-App sollen außerdem alle öffentlichen Zufluchtsorte wie Bunker, Tunnel oder Tiefgaragen angezeigt werden.
2: Bundesfinanzminister Klingbeil drängt vor dem G7-Treffen in Paris auf ein schnelles Ende des Iran-Kriegs. Die Kämpfe und die Blockade der Straße von Hormuz seien eine ernste Gefahr für die Weltwirtschaft, sagte Klingbeil. Bei dem Treffen soll es auch um die Lage in der Ukraine gehen. Durch den Ausbruch einer seltenen Ebola-Variante in Afrika sieht die Bundesregierung keinen Grund für besondere Vorsichtsmaßnahmen. Im Kongo und in Uganda sind daran über 80 Menschen gestorben. Die Weltgesundheitsorganisation hat in der Region eine Notlage ausgerufen. Eine weltweite Pandemie ist aber nicht zu befürchten, so Gesundheitsministerin Wagen im Ersten.
4: Das halte ich für nahezu ausgeschlossen. Das ist jetzt eine Warnstufe der WHO, die die WHO ausgerufen hat, um jetzt tatsächlich vor Ort zu unterstützen. Aber es ist ein örtliches Geschehen und es ist aus meiner Sicht nahezu ausgeschlossen, dass es jetzt noch weitere Warnstufen geben muss.
2: Im letzten Jahr sind weltweit so viele Menschen hingerichtet worden wie seit Jahrzehnten nicht mehr. Laut Amnesty International waren es über 2700. Das ist der höchste Stand seit 1981. Die meisten Todesurteile wurden dem Bericht zufolge in China vollstreckt, gefolgt vom Iran. Im Saarland wird bald wieder Bundesliga-Fußball gespielt. Die SV Elversberg steigt nach einem 3:0 gegen Münster zusammen mit Schalke direkt aus der zweiten Liga auf. Paderborn spielt gegen Wolfsburg Relegation. Runter in die dritte geht's dagegen für Düsseldorf. Fürth muss in die Entscheidungsspiele gegen Essen.
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5: Viele Wolken sind heute Morgen am Start. Von Westen her kommt Regen rein. Ab und zu kann es auch mal ein Gewitter geben. Richtung Osten bleibt es eher trocken. Hier und da gibt's auch mal Nebel. Im Lauf des Tages breitet sich der Regen weiter aus. Dazu werden es 14 bis 22 Grad. Morgen nach Frühnebel erstmal ganz okay. Später mehr Wolken und einzelne Schauer bei maximal 21 Grad.

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2: Im Studio Silas Quiring, schönen guten Morgen. 10 Milliarden Euro für den Zivilschutz. Diese Mega-Investition plant Innenminister Dobrindt, berichtet die Bild. Das Geld soll unter anderem in zusätzliche Ausrüstung und Gebäude oder auch Personal beim Technischen Hilfswerk fließen. Konkret will Dobrindt demnach bis 2029 unter anderem 1.000 neue Spezialfahrzeuge und 110.000 neue Feldbetten anschaffen. Außerdem sollen öffentliche Zufluchtsorte wie Bunker, Tunnel oder Tiefgaragen erfasst und in der NINA-Warn-App angezeigt werden. Die Bundesregierung sieht wegen des Ebola-Ausbruchs in Afrika derzeit keinen Anlass für besondere Schutzmaßnahmen in Deutschland. Gesundheitsministerin Wagen bezeichnete das Risiko für die Bevölkerung in der ARD als äußerst gering. Eine weltweite Pandemie ist nach ihrer Einschätzung nahezu ausgeschlossen. In der Demokratischen Republik Kongo und in Uganda breitet sich derzeit eine seltene Ebola-Variante aus, gegen die es auch noch keinen Impfstoff gibt. Bisher sind mehr als 80 Menschen daran gestorben. Heute legt der Expertenrat für Klimafragen seinen Bericht dazu vor, wie es in Deutschland mit dem Treibhausgasausstoß aussieht. Bis 2045 will die Bundesrepublik klimaneutral sein. Laut Umweltbundesamt sind die Emissionen zuletzt nur noch minimal gesunken. Im Saarland wird bald wieder Bundesliga-Fußball gespielt. Für die SV Elversberg geht es zusammen mit Schalke direkt hoch in Liga 1. Colin Mock mit den Einzelheiten.
3: Die Ausgangsposition vor dem letzten Spieltag war für Elversberg eh schon die beste. Das 3:0 gegen Münster hat den Aufstieg dann perfekt gemacht. Lange Gesichter dagegen in Hannover. Nach einem späten 3:3 gegen Nürnberg muss 96 den Relegationsplatz noch an Paderborn abgeben. Der SC spielt damit am Donnerstag das erste Mal gegen den VfL Wolfsburg um den Aufstieg in die erste Liga. Runter in die dritte geht's dagegen für Düsseldorf. Fürth muss in die Entscheidungsspiele gegen Essen.
2: Und Fußball-Bundesligist Eintracht Frankfurt hat sich von Trainer Albert Riera getrennt. Der Club gab am Abend bekannt, dass die Zusammenarbeit mit dem Spanier beendet ist. Mit ihm wurde Frankfurt Achter, verpasst also das internationale Geschäft. Ein Nachfolger ist noch nicht bekannt.
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4: Ziemlich viele Wolken sind heute Morgen unterwegs. Von Westen her schiebt sich Regen rein. Richtung Osten und Südosten scheint auch mal die Sonne. Ab Mittag kann es dann vereinzelt krachen mit Gewittern, auch an den Alpen. Die Höchstwerte liegen bei 13 bis 22 Grad. Morgen geht's mit einem Sonne- und Wolkenmix weiter. Später kommen wieder Schauer und auch Gewitter dazu bei maximal 22 Grad.

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2: Im Studio Silas Quiring, schönen guten Morgen. Wirtschaftsministerin Reiche fordert Finanzminister Klingbeil dazu auf, die Stromsteuer zu senken. Das müsse passieren, sobald im Haushalt Spielräume dafür da seien, sagte sie der Rheinischen Post. Mehr von Tim Britztrupp.
3: Schwarz-Rot hatte vereinbart, dass die Stromsteuer für alle auf das europäische Mindestmaß sinken soll. Bislang gibt es aber nur Regelungen für einige Industriesparten. Reiche hat außerdem die 12-Uhr-Regel an Tankstellen verteidigt. Dadurch hätten die Kunden mehr Verlässlichkeit bekommen. Auch den Tankrabatt hält sie für eine gute Sache. Dadurch seien hohe Preisaufschläge abgemildert worden. Die CDU-Politikerin schließt nicht aus, dass das Instrument über die Sommerferien hinaus verlängert wird.
2: 10 Milliarden Euro für den Zivilschutz. Die Mega-Investition plant Innenminister Dobrindt, berichtet die Bild. Unter anderem sollen öffentliche Zufluchtsorte wie Bunker, Tunnel oder Tiefgaragen erfasst und in der Nina-Warn-App angezeigt werden. Auch Gebäude und Anlagen des THW sollen aufgerüstet werden. Durch den Ausbruch einer seltenen Ebola-Variante in Afrika sieht die Bundesregierung keinen Grund für besondere Vorsichtsmaßnahmen. Im Kongo und in Uganda sind daran über 80 Menschen gestorben. Die Weltgesundheitsorganisation hat in der Region eine Notlage ausgerufen. Eine weltweite Pandemie ist aber nicht zu befürchten, so Gesundheitsministerin Wagen im Ersten.
4: Das halte ich für nahezu ausgeschlossen. Das ist jetzt eine Warnstufe der WHO, die die WHO ausgerufen hat, um jetzt tatsächlich vor Ort zu unterstützen. Aber es ist ein örtliches Geschehen und es ist aus meiner Sicht nahezu ausgeschlossen, dass es jetzt noch weitere Warnstufen geben muss.
2: Das Saarland bekommt wieder Erstligafußball. Elversberg steigt nach einem Sieg gegen Münster zum ersten Mal in die Bundesliga auf. In der Relegation kämpft Paderborn gegen Wolfsburg ums letzte Ticket. In der Zweitligarelegation trifft Fürth auf Essen. Düsseldorf und Münster steigen ab. Bei der Eishockey-WM steht Deutschland nach der 0-2-Pleite gegen Lettland unter Druck. Um noch eine Chance aufs Viertelfinale zu haben, muss die DEB-Auswahl entweder heute gegen Gastgeber und Vize-Weltmeister Schweiz gewinnen oder übermorgen gegen Titelverteidiger USA. Ansonsten droht das frühe Aus.
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5: Ziemlich viele Wolken sind heute Morgen unterwegs. Von Westen her schiebt sich Regen rein. Richtung Osten und Südosten scheint auch mal die Sonne. Ab Mittag kann es dann vereinzelt krachen mit Gewittern, auch an den Alpen. Die Höchstwerte liegen bei 13 bis 22 Grad. Morgen geht's mit einem Sonne- und Wolkenmix weiter. Später kommen wieder Schauer und auch Gewitter dazu bei maximal 22 Grad.

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2: Hallo und herzlich willkommen zu einer neuen Ausgabe Gutes von gestern. Ich bin Carsten Weidenfeld und in der kommenden Stunde nehme ich euch wieder mit auf eine musikalische Zeitreise durch

Ja, und da sind wir heute ziemlich rockig in die neue Sendung Gutes von gestern gestartet. Ihr habt jetzt gerade The Sweet gehört mit Wick, Wham, Bam und Slade mit Mama, We're All Crazy Now. Ja, und beide Nummern haben eins gemeinsam. Sie kommen beide aus dem Jahre 1972. Das war aber noch nicht alles. Nein, es gibt noch eine Gemeinsamkeit. Beide erschienen auf einer Vinyl-Single und hatten eine Single-B-Seite. So, und diese beiden Single-B-Seiten, die habe ich heute mal mitgebracht, die hören wir uns jetzt auch an. Und zwar von The Sweet Wigwam Bam, die B-Seite New York Connection, und von Slade, Mama, We're All Crazy Now, die B-Seite Man Who Speaks Evil. Naja, seien wir doch mal ehrlich, also diese Single-B-Seiten, die wurden ja damals ganz gerne sträflich vernachlässigt. Deswegen hin und wieder ganz interessant, einfach mal einen Blick auf die B-Seite zu werfen. In dem Fall auf die B-Seite zu hören. Die Single-B-Seite.

Musik aus dem Jahre 1972, ja, The Sweet hatten wir mit Wigwam Bam und auch die B-Seite, die Single-B-Seite von Sweet, die ist New York Connection. Dann hatten wir Slade mit Mama We're All Crazy Now und auch davon haben wir die B-Seite gehört, Man Who Speaks Evil. So, wir bleiben noch zwei Liedlängen im Jahr 1972 und zwar ist das alles so der gleiche Zeitraum in der deutschen Single-Hit-Parade. Und da habe ich jetzt noch für euch Middle of the Road mit Buttons Up und ein damaliger Neueinsteiger, Creedence Clearwater Revival mit

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So, ich habe jetzt einen One-Hit-Wonder aus dem Jahre 1972 für euch, ja, der es bis in die amerikanischen Top 5 schaffte. Jonathan Edwards und Sunshine. Eine Auskopplung aus dem Album Honky Tonk Stardust Cowboy. Ein ausgereifter, treibender Gitarrenrhythmus mit flottem Gesang. Netter Song für zwischendurch, beschwingt und fröhlich. Der Song hat dennoch ein ernstes Thema. Es ist nämlich ein Anti-Vietnam-Kriegs-Song. Eine starke Akustiknummer, die seinerzeit in den USA völlig zu Recht ein Top-Hit war. One-Hit-Wonder.

Ja, weiter geht es jetzt mit einer Gruppe, die einen etwas ungewöhnlichen Namen hat. Three Dog Night, eine amerikanische Rockband, die bis 1975 aktiv war. Die Gruppe nannte sich ursprünglich Red Wood, benannte sich dann aber um. In einem Artikel las die Band folgendes: Australische Aborigines schlafen in kalten Nächten mit ihren Hunden zusammen. In besonders kalten Nächten brauchen sie 3 Hunde, um sich warm zu halten. Daher der Name Three Dog Night. Die Gruppe Three Dog Night hatte nicht weniger als 40 goldene Schallplatten und 21 Top 40 Hits. Einen ihrer Hits habe ich heute mitgebracht, und zwar Black and White.

Die erfolgreichsten deutschen Musiker der 70er Jahre. Erfolgreiche deutsche Musiker der 70er Jahre. Ja, und dazu gehört ganz definitiv Donna Summer. Die verstorbene Donna Summer lebt 1968 in München. Sie kommt ursprünglich aus Amerika. Ja, und in München verwandelt sich die Gospelsängerin in eine Disco-Diva. Getragen von Giorgio Moroders elektronischem Sound, singt sie sich in die internationalen Charts. Love to Love Your Baby verursacht 1975 einen Skandal. Ja, weil Donna Summer so lustvoll stöhnt, weigern sich viele Radiosender, die Single zu spielen. Ja, die Single wird aber trotzdem ein Hit. Und Donna Summer, ja, die trägt ihren Titel Disco Queen völlig zurecht.

Die deutschen Kultschlager aus den 70ern. Unser Kultschlager der 70er ist heute der größte Hit von Adam und Eve. Und das war Du gehst fort, die deutsche Version von Tüton Hoa. Und mit diesem Song haben sie es im Herbst 1975 sogar bis in die deutschen Top 10 geschafft. Ja, zwar ist das Ganze etwas schmalzig geraten, doch gemessen am Großteil ihres Repertoires ist diese Nummer ihr ganz großes Highlight.

0: Den Moment, das war Gutes von gestern. Ich sage Dankeschön fürs Einschalten, freue mich auf die nächste Sendung.
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2: Im Studio André Glatzel. Schönen guten Tag. Innenminister Dobrindt will massiv in den Zivilschutz investieren. Der CSU-Politiker plant ein 10 Milliarden Euro Sonderprogramm. Mehr von Dirk Justes.
3: Das Geld soll unter anderem in zusätzliche Ausrüstung und Gebäude oder auch Personal beim Technischen Hilfswerk fließen. Konkret will Dobrindt bis 2029 unter anderem 1.000 neue Spezialfahrzeuge und 110.000 neue Feldbetten anschaffen. In der Nina-Warn-App sollen außerdem alle öffentlichen Zufluchtsorte wie Bunker, Tunnel oder Tiefgaragen angezeigt werden. Außerdem ist eine neue Stabsstelle im Bundesinnenministerium geplant. Darüber sollen Bund, Länder und Kommunen beim Zivilschutz künftig enger zusammenarbeiten.
2: Im Umweltministerium klingt man beim Thema Klimaschutz deutlich entspannter als beim zuständigen Expertenrat. In Berlin spricht man nur von einer überschaubaren Lücke. Das Ministerium setzt dabei auf neue Energiegesetze, die noch geplant sind. Laut Experten wird Deutschland seine Klimaziele bis 2030 deutlich verfehlen. Die Diätenerhöhung für die Abgeordneten im Bundestag ist wohl erstmal vom Tisch. Nach SPD, Grünen und Linken schwenkt jetzt auch die Union bei dem Thema um. Mehr von Tim Britztrup.
4: Fraktionschef Spahn sagte dem Portal The Pioneer, er verstehe, dass viele Bürgerinnen und Bürger sagen, wenn sie verzichten müssten, dann sollten das auch die Abgeordneten. Zuletzt hatte sich Spahn noch anders geäußert und gesagt, die Bezahlung als Abgeordneter müsse so sein, dass es attraktiv bleibe, sich zu engagieren. Die Diäten sind an die Lohnentwicklung gekoppelt und sollten zum Juli um knapp 500 auf über 12.300 Euro pro Monat steigen.
2: Rheinland-Pfalz hat einen neuen Ministerpräsidenten. Der CDU-Politiker Gordon Schnieder ist im ersten Wahlgang gewählt worden. Der 50-Jährige bekam 63 Stimmen und damit 8 weniger, als seine schwarz-rote Koalition eigentlich hat. Zum ersten Mal seit Jahren sind in Deutschland wieder weniger Fleischersatzprodukte hergestellt worden. Im vergangenen Jahr wurden laut Statistischem Bundesamt knapp 125.000 Tonnen an beispielsweise Tofu-Wurst oder Veggie-Burger produziert. Das sind 1,2% weniger als im Jahr davor. Bei der Eishockey-WM muss Deutschland heute gegen Gastgeber und Vize-Weltmeister Schweiz ran. Nach bislang 2 Niederlagen steht Deutschland unter Druck. Übermorgen geht es gegen Titelverteidiger USA. Es droht das Vorrunden aus.
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5: Wolkig und ziemlich wechselhaft ist es gerade am späten Nachmittag. Im Norden kommen noch Schauer und einzelne Gewitter runter. Richtung Osten bleibt es meist trocken mit ein paar sonnigen Phasen. Dazu aktuell maximal so um die 22 Grad. Morgen gibt es dann Sonne und Wolken, später ab und zu Schauer, vereinzelt auch mal ein Gewitter. Die Höchstwerte liegen bei bis zu 22 Grad.

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2: Im Studio André Glatzel. Schönen guten Abend. Innenminister Dobrindt will massiv in den Zivilschutz investieren. Dabei wird ein 10 Milliarden Euro Sonderprogramm aufgelegt werden. Das Geld soll etwa in Ausrüstung, Personal und Technik des THW fließen. Konkret will Dobrindt demnach bis 2029 unter anderem 1000 neue Spezialfahrzeuge und 110.000 neue Feldbetten anschaffen. Außerdem sollen öffentliche Zufluchtsorte wie Bunker, Tunnel oder Tiefgaragen erfasst und in der Nina-Warn-App angezeigt werden. Das Bundesumweltministerium sieht Deutschland beim Thema Klimaschutz nicht ganz so schlecht aufgestellt. Anders als der Expertenrat für Klimafragen. Mehr von Dirk Justus.
3: Im Berliner Ministerium spricht man von einer überschaubaren Lücke beim Erreichen der Klimaziele. Es gehe jetzt darum, alles dafür zu tun, dass unsere Annahmen eintreffen und nicht die konservativeren Annahmen des Expertenrats, sagte ein Sprecher. Der Sprecher verwies dabei auch auf die derzeit in der Regierung noch geplanten Energiegesetze. Laut Expertenbericht wird Deutschland seine Klimaziele bis 2030 deutlich verfehlen. Nachholbedarf gibt es demnach vor allem beim Verkehr und bei Gebäuden.
2: Auch die Union ist jetzt dazu bereit, die Diätenerhöhung für die Bundestagsabgeordneten auszusetzen. Vorher hatten sich schon SPD, Grüne und Linke dafür ausgesprochen. Normalerweise würden die Abgeordneten ab Juli automatisch rund 500 Euro mehr pro Monat bekommen. Parlamentsgeschäftsführer Bilger sagte bei NTV:
4: Wir brauchen aber auch ein Gesetz, um davon abzuweichen und müssen das jetzt dann auch zeitnah auf den Weg bringen, dass eben diese Diätenerhöhung zum 1.7. ausgesetzt werden kann und wir auch einen Beitrag leisten in dieser Zeit, wo für viele Belastungen anstehen werden in den kommenden Monaten.
2: Nach dem Tod eines Tigers bei Leipzig fordern Politiker Konsequenzen. Die Tiger müssen weg, sagt der Schkeuditzer Oberbürgermeister Bergner. Im Ortsteil Dölzig war ein Tiger aus dem privaten Gehege einer ehemaligen Dompteurin ausgebrochen. Dabei hatte er einen Helfer verletzt. Das Tier wurde von der Polizei erschossen. In Bayern sitzt ein mutmaßlicher Fake-Shop-Betreiber in Untersuchungshaft. Er wurde auf den Philippinen festgenommen und nach Deutschland abgeschoben. Er soll mehr als 140 solcher Internetseiten betrieben haben. Schaden mehrere hunderttausend Euro.
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5: Wolkig und immer mal wieder nass geht es heute Abend weiter. Dazu sind noch ein paar Schauer und anfangs auch Gewitter dabei, die aber langsam nachlassen. Im Osten bleibt es eher trocken und teils sonnig. In der Nacht wird es dann ruhiger, weniger Wolken, vereinzelt auch Nebel. Die Tiefstwerte liegen zwischen 10 und 2 Grad. Morgen erst Wolken und später kommt von Westen her wieder Regen dazu. Dazu maximal 22 Grad.

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0: Ja, und da sind wir heute ziemlich rockig in die neue Sendung Gutes von gestern gestartet. Ihr habt jetzt gerade The Sweet gehört mit Wick, Wham, Bam und Slade mit Mama, We're All Crazy Now. Ja, und beide Nummern haben eins gemeinsam. Sie kommen beide aus dem Jahre 1972. Das war aber noch nicht alles. Nein, es gibt noch eine Gemeinsamkeit. Beide erschienen auf einer Vinyl-Single und hatten eine Single-B-Seite. So, und diese beiden Single-B-Seiten, die habe ich heute mal mitgebracht, die hören wir uns jetzt auch an. Und zwar von The Sweet Wigwam Bam, die B-Seite New York Connection, und von Slade, Mama, We're All Crazy Now, die B-Seite Man Who Speaks Evil. Naja, seien wir doch mal ehrlich, also diese Single-B-Seiten, die wurden ja damals ganz gerne sträflich vernachlässigt. Deswegen hin und wieder ganz interessant, einfach mal einen Blick auf die B-Seite zu werfen. In dem Fall auf die B-Seite zu hören.
1: Die Single-B-Seite.

Musik aus dem Jahre 1972, ja, The Sweet hatten wir mit Wigwam Bam und auch die B-Seite, die Single-B-Seite von Sweet, die ist New York Connection, dann hatten wir Slade mit Mama We're All Crazy Now und auch davon haben wir die B-Seite gehört, Man Who Speaks Evil. So, wir bleiben noch zwei Liedlängen im Jahr 1972 und zwar ist das alles so der gleiche Zeitraum in der deutschen Single-Hit-Parade. Und da habe ich jetzt noch für euch Middle of the Road mit Bottoms Up und ein damaliger Neueinsteiger, Creedence Clearwater Revival mit Molina.

goodbye. So, ich habe jetzt einen One-Hit-Wonder aus dem Jahre 1972 für euch, ja, der es bis in die amerikanischen Top 5 schaffte. Jonathan Edwards und Sunshine. Eine Auskopplung aus dem Album Honky Tonk Stardust Cowboy. Ein ausgereifter, treibender Gitarrenrhythmus mit flottem Gesang. Netter Song für zwischendurch, beschwingt und fröhlich. Der Song hat dennoch ein ernstes Thema. Es ist nämlich ein Anti-Vietnam-Kriegs-Song. Eine starke Akustiknummer, die seinerzeit in den USA völlig zu Recht ein Top-Hit war. One-Hit-Wonder.

Ja, weiter geht es jetzt mit einer Gruppe, die einen etwas ungewöhnlichen Namen hat. Three Dog Night, eine amerikanische Rockband, die bis 1975 aktiv war. Die Gruppe nannte sich ursprünglich Red Wood, benannte sich dann aber um. In einem Artikel las die Band folgendes: Australische Aborigines schlafen in kalten Nächten mit ihren Hunden zusammen. In besonders kalten Nächten brauchen sie 3 Hunde, um sich warm zu halten. Daher der Name Three Dog Night. Die Gruppe Three Dog Night hatte nicht weniger als 40 goldene Schallplatten und 21 Top 40 Hits. Einen ihrer Hits habe ich heute mitgebracht, und zwar Black and White.

Die erfolgreichsten deutschen Musiker der 70er Jahre. Erfolgreiche deutsche Musiker der 70er Jahre. Ja, und dazu gehört ganz definitiv Donna Summer. Die verstorbene Donna Summer lebt 1968 in München. Sie kommt ursprünglich aus Amerika. Ja, und in München verwandelt sich die Gospelsängerin in eine Disco-Diva. Getragen von Giorgio Moroders elektronischem Sound, singt sie sich in die internationalen Charts. Love to Love Your Baby verursacht 1975 einen Skandal. Ja, weil Donna Summer so lustvoll stöhnt, weigern sich viele Radiosender, die Single zu spielen. Ja, die Single wird aber trotzdem ein Hit. Und Donna Summer, ja, die trägt ihren Titel Disco Queen völlig zurecht.

deutschen Kultschlager aus den 70ern. Unser Kultschlager der 70er ist heute der größte Hit von Adam und Eve. Und das war Du gehst fort, die deutsche Version von Tüton Hoa. Und mit diesem Song haben sie es im Herbst 1975 sogar bis in die deutschen Top 10 geschafft. Ja, zwar ist das Ganze etwas schmalzig geraten, doch gemessen am Großteil ihres Repertoires ist diese Nummer ihr ganz großes Highlight.

0: Moment, das war Gutes von gestern. Ich sage Dankeschön fürs Einschalten, freue mich auf die nächste Sendung. Tschüss und bye bye, sagt Carsten Weidenfeld.
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2: Hallo und herzlich willkommen zu einer neuen Ausgabe Gutes von gestern. Ich bin Carsten Weidenfeld und in der kommenden Stunde nehme ich euch wieder mit auf eine musikalische Zeitreise durch die 70er.
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Ja, und da sind wir heute ziemlich rockig in die neue Sendung Gutes von gestern gestartet. Ihr habt jetzt gerade The Sweet gehört mit Wick, Wham, Bam und Slade mit Mama, We're All Crazy Now. Ja, und beide Nummern haben eins gemeinsam. Sie kommen beide aus dem Jahre 1972. Das war aber noch nicht alles. Nein, es gibt noch eine Gemeinsamkeit. Beide erschienen auf einer Vinyl-Single und hatten eine Single-B-Seite. So, und diese beiden Single-B-Seiten, die habe ich heute mal mitgebracht, die hören wir uns jetzt auch an. Und zwar von The Sweet Wigwam Bam, die B-Seite New York Connection, und von Slade, Mama, We're All Crazy Now, die B-Seite Man Who Speaks Evil. Naja, seien wir doch mal ehrlich, also diese Single-B-Seiten, die wurden ja damals ganz gerne sträflich vernachlässigt. Deswegen hin und wieder ganz interessant, einfach mal einen Blick auf die B-Seite zu werfen. In dem Fall auf die B-Seite zu hören. Die Single-B-Seite.

Musik aus dem Jahre 1972, ja, The Sweet hatten wir mit Wigwam Bam und auch die B-Seite, die Single-B-Seite von Sweet, die ist New York Connection, dann hatten wir Slade mit Mama We're All Crazy Now und auch davon haben wir die B-Seite gehört, Man Who Speaks Evil.

So, wir bleiben noch zwei Liedlängen im Jahr 1972 und zwar ist das alles so der gleiche Zeitraum in der deutschen Single-Hit-Parade. Und da habe ich jetzt noch für euch Middle of the Road mit Bottoms Up und ein damaliger Neueinsteiger, Creedence Clearwater Revival mit Molina.

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goodbye. So, ich habe jetzt einen One-Hit-Wonder aus dem Jahre 1972 für euch, ja, der es bis in die amerikanischen Top 5 schaffte. Jonathan Edwards und Sunshine. Eine Auskopplung aus dem Album Honky Tonk Stardust Cowboy.

Ein ausgereifter, treibender Gitarrenrhythmus mit flottem Gesang. Netter Song für zwischendurch, beschwingt und fröhlich. Der Song hat dennoch ein ernstes Thema. Es ist nämlich ein Anti-Vietnam-Kriegs-Song. Eine starke Akustiknummer, die seinerzeit in den USA völlig zu Recht ein Top-Hit war. One-Hit-Wonder.

Ja, weiter geht es jetzt mit einer Gruppe, die einen etwas ungewöhnlichen Namen hat. Three Dog Night, eine amerikanische Rockband, die bis 1975 aktiv war. Die Gruppe nannte sich ursprünglich Red Wood, benannte sich dann aber um. In einem Artikel las die Band folgendes: Australische Aborigines schlafen in kalten Nächten mit ihren Hunden zusammen. In besonders kalten Nächten brauchen sie 3 Hunde, um sich warm zu halten. Daher der Name Three Dog Night. Die Gruppe Three Dog Night hatte nicht weniger als 40 goldene Schallplatten und 21 Top 40 Hits. Einen ihrer Hits habe ich heute mitgebracht, und zwar Black and White.

Die erfolgreichsten deutschen Musiker der 70er Jahre. Erfolgreiche deutsche Musiker der 70er Jahre. Ja, und dazu gehört ganz definitiv Donna Summer. Die verstorbene Donna Summer lebt 1968 in München. Sie kommt ursprünglich aus Amerika. Ja, und in München verwandelt sich die Gospelsängerin in eine Disco-Diva. Getragen von Giorgio Moroders elektronischem Sound, singt sie sich in die internationalen Charts. Love to Love Your Baby verursacht 1975 einen Skandal. Ja, weil Donna Summer so lustvoll stöhnt, weigern sich viele Radiosender, die Single zu spielen. Ja, die Single wird aber trotzdem ein Hit. Und Donna Summer, ja, die trägt ihren Titel Disco Queen völlig zurecht.

Die deutschen Kultschlager aus den 70ern. Unser Kultschlager der 70er ist heute der größte Hit von Adam und Eve. Und das war Du gehst fort, die deutsche Version von Tüton Hoa. Und mit diesem Song haben sie es im Herbst 1975 sogar bis in die deutschen Top 10 geschafft. Ja, zwar ist das Ganze etwas schmalzig geraten, doch gemessen am Großteil ihres Repertoires ist diese Nummer ihr ganz großes Highlight.

0: für den Moment, das war Gutes von gestern. Ich sage Dankeschön fürs Einschalten, freue mich auf die nächste Sendung.
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1: Nach der Trennung der Beatles verblüffte Ringo Starr mit dem Country-Album Bokorps of Blues. Um einen authentischen Sound zu bekommen, flog er nach Nashville und engagierte im Mekka der Country-Szene die bekanntesten Studiomusiker. Der Aufwand hat sich für Ringo allerdings nicht gelohnt. Die Musikfans ebenso wie die Kritiker hatten sich von einem Soloalbum eines Ex-Beatles etwas völlig anderes erwartet und die Verkäufe blieben weit hinter den Erwartungen zurück. Die Vorliebe für Country-Klänge hat sich Ringo Starr aber über all die Jahre bewahrt. Allerdings dauerte es 55 Jahre, bis sich Ringo im vergangenen Jahr mit Look Up wieder an ein Country-Album heranwagte. Produziert wurde dieses Album von der Country-Legende T-Bone Burnett. Er komponierte auch die meisten Songs.

Offenbar hat die Zusammenarbeit beiden so viel Spaß gemacht, dass Ringo nun am 24. April 26 ein weiteres Country-Album vorgelegt hat. Long, Long Road kam auf Anhieb in Deutschland auf Platz 11, in der Schweiz ebenso auf Platz 11 und in Österreich auf Platz 12. Und das Musikmagazin Rolling Stone urteilte, Zitat, Long Long Road ist mit ziemlicher Sicherheit das beste Album, das je ein 85-Jähriger aufgenommen hat.

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